0: Willkommen, das heißt Radio Tunis, Internationaler Rundfunk, deutsches Programm am Mikro vom Studio 10 direkt zu Ihnen, wo immer Sie auch sind. Eure NSDJ des Tages war seit 19 Uhr schon hier parat, Mr. DJ, Mr. Faisal Halili, wie gesagt, und gehabt. Heute Dienstag, der 19. Mai, morgen schon der 20. und somit auch der 140. Tag des gregorianischen Kalenders. Somit bleiben es immerhin, wie viel? 225 Tage bis zum Jahresende. Viele schöne Musik würden Sie natürlich hören und natürlich auch meine zwei Gäste. Bleibt einfach nur dran, Mist der besten Musi der Stadt.
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0: willkommen zu unserer heutigen Sendung im Rahmen der German Science Week. Heute widmen wir uns den internationalen wissenschaftlichen Kooperationen zwischen Deutschland und Afrika, Tunesien sowie den Fördermöglichkeiten für Forschende aus dem Maghreb. Mein heutiger Gast ist Dr. Katrin Knudel, Programmofficer für internationale Angelegenheiten bei der Deutschen Forschungsgemeinschaft, der DFG. Sie betreut unter anderem die Zusammenarbeit mit Nord-, West- und Zentralafrika. Mit ihr sprechen wir über Forschungsförderung, internationale Partnerschaften und die Chancen für junge Wissenschaftlerinnen und Wissenschaftler aus unserer Region. Willkommen, liebe Katrin.
1: Ines, vielen Dank. Dankeschön.
0: Ich freue mich, dass du dir Zeit genommen hast.

0: Ich fange erstmal damit an, welche Rolle die DFG innerhalb Deutschlands spielt. Sie ist nämlich die größte Forschungsförderorganisation mit einem Schwerpunkt auf die Grundlagenforschung in Deutschland. Das Besondere an ihr ist sicherlich, dass im Grunde all ihre Förderprogramme und ihre Förderlinien die Möglichkeit haben, internationale Elemente zu integrieren. Das heißt, jedes Forschungsprojekt, das sich irgendjemand überlegt, kann immer internationale Komponenten aufnehmen. Das heißt, in jedes Forschungsprojekt kann ein internationaler Projektpartner, beispielsweise aus Tunesien oder der ganzen Maghreb-Region oder Afrika, aufgenommen werden. Und daran, wie es aufgebaut ist, sieht man ja schon den Stellenwert und die Bedeutung, die die DFG der internationalen Forschungskooperation zuschreibt.
1: Und somit auch zu den Tunesiern. Wie können überhaupt junge Wissenschaftlerinnen und Wissenschaftler aus Tunesien Kontakte zu deutschen Forschungseinrichtungen überhaupt aufbauen? Das ist ja irgendwie, glaube ich, auch schwierig, oder?
0: Es ist schwierig und gleichzeitig tatsächlich essentiell. Deshalb danke für die Frage. Im Grunde für jedes Forschungsprojekt, das von der DFG gefördert wird, braucht man immer einen Kooperationspartner, der in Deutschland ansässig ist. Deshalb ist die Frage ganz essentiell. Und gerade für junge WissenschaftlerInnen stellt sie sich natürlich nochmal ganz besonders. Ich sage immer, das Beste oder das Einfachste ist der persönliche Kontakt. Ist man auf internationalen Konferenzen, sprecht Leute an. Liest man einen spannenden wissenschaftlichen Artikel und denkt sich, boah, das ist ja total interessant, da möchte ich gerne mehr drüber erfahren oder es geht genau in die Richtung, in die ich auch denke, schreibt den Autoren. Ich ermutige immer insbesondere NachwuchswissenschaftlerInnen, genau das zu tun. Aber es ist natürlich häufig schwierig. Man sitzt irgendwo und denkt sich, ich würde gerne mit jemandem in Deutschland kooperieren. So einfach ist es natürlich häufig nicht. Man kann auch uns in der DFG natürlich kontaktieren. Wir sind im International Office dafür zuständig. Man kann aber auch unsere Kollegen aus der Fachabteilung kontaktieren, da hat man dann direkt den fachlichen Bezug. Ansonsten stellen wir auch zwei digitale Datenbanken zur Verfügung. Das ist einmal GERIT und einmal GEPRIS. Bei GERIT findet man 33.000 Forschungsinstitutionen in Deutschland und man kann mit Schlagworten filtern. Das heißt, was sind meine Forschungsfragen, meine Forschungsthemen, was sind meine Interessen? Und dann spuckt diese Datenbank alle Forschungseinrichtungen in Deutschland aus, die zu diesem Thema arbeiten. GEPRIS ist eine Datenbank, die allein von der DFG betrieben wird. Und dort werden alle Forschungsprojekte der letzten 25 Jahre aufgelistet. Auch da kann man mit Schlüsselworten suchen nach Personen, nach Einrichtungen, nach Themen und findet also Forschungsprojekte, die bereits durch die DFG gefördert wurden. Das heißt, man findet nicht nur Kollegen, die im gleichen Bereich arbeiten, sondern auch schon Leute, die mindestens einmal erfolgreich DFG-Förderung eingeworben haben.
1: Perfekt. Und dazu braucht man bestimmt auch anderes, und zwar ein paar Voraussetzungen. Was sind das für Voraussetzungen, die man braucht?
0: Man muss zum einen natürlich eine gewisse Leidenschaft für das haben, was man tut, als Wissenschaftler ohnehin, für das Themenfeld brennen. Aber im Internationalen, sage ich mal, braucht man vielleicht noch ein bisschen mehr. Das sind zum einen ganz pragmatische Dinge wie gewisse Sprachkenntnisse. Wir ermutigen gerade WissenschaftlerInnen in frühen Karrierephasen, vor allem sich dem Englischen proaktiv zuzuwenden, natürlich direkt Deutsch.
1: Ja, obwohl,
0: wenn man schon weiß, dass es nach Deutschland gehen soll, dann natürlich vor allem das. Ansonsten, die Welt der Wissenschaft spricht natürlich global gesehen vor allem Englisch.
1: Und dazu möchte ich noch mal was fragen. Viele Forscher, sagen wir mal auch viele tunesische Forscher, haben schon mal das Englisch B2 in der Tasche. Und dann denken sie sich, okay, dann nehme ich noch ein B2 Deutsch. Würde das jetzt reichen oder muss wirklich ein C1 Deutsch sein?
0: Es kommt ein bisschen drauf an, was man genau vorhat. Wenn man für ein Studium nach Deutschland kommt, gibt es da eben ganz klare Vorgaben, die dann auch von den Studiengängen und den jeweiligen Universitäten vorgegeben werden. Wenn man jetzt schon ein fortgeschrittener Forschender ist, der den inhaltlichen, fachlichen Austausch sucht, kommt es natürlich immer darauf an, an wen gerät er und welche gemeinsame Arbeitssprache findet man. Wird es das Deutsche, wird es das Englische? Es gibt ja auch

0: wenige Exemplare in Deutschland, die auch Französisch sprechen.
1: Okay.
0: Genau, deshalb.
1: Das wäre sehr interessant für Tunesier.
0: Ja, in der Tat. Aber man darf sich nicht drauf verlassen. Diese Gruppe ist nur
1: eine Minderheit.
0: Gehört.
1: Okay.
0: Durchaus.
1: Okay. Und welche Fachbereiche stehen jetzt aktuell besonders im Fokus der deutsch-tunesischen Kooperation überhaupt?
0: Aus der Perspektive der deutschen Forschungsgemeinschaft DFG kann ich sagen, zum Glück müssen wir uns nicht festlegen.
1: Okay.
0: Es ist bei der DFG so, dass wir, dass alle Programmlinien für alle Disziplinen und alle Fächer jederzeit offen stehen. Das heißt, wir haben ganz wenig Ausschreibungen, die thematisch fokussiert sind.
1: Okay.
0: Ich kann natürlich allgemein sprechen, das ist ja kein Geheimnis, das wissen wir alle, dass Themen wie KI gerade besonders gefragt sind. Aber aus DFG-Perspektive legen wir uns da gar nicht so sehr fest. Das heißt, alle Forschungsprojekte, die gefördert werden können, Mobilitätsprogramme, haben keinen fachlichen Zuschnitt, sondern stehen zunächst mal für alle Disziplinen offen. Wir bemühen uns allerdings gerade zwischen Afrika, der Maghreb-Region und Deutschland, die Zusammenarbeit ein bisschen anzuschubsen, sage ich mal, weil wir da viel Potenzial und noch ein bisschen Aufholbedarf sehen und einfach noch mehr Networking-Möglichkeiten schaffen wollen. Diese Ausschreibungen sind dann thematisch zugeschnitten und da kann ich einfach mal die Themen der letzten drei Ausschreibungen nennen. Das waren die Agrarwissenschaften, Public Health und die Neurowissenschaften.
1: Weiter geht's mit der letzten Frage, und zwar: Welche Rolle spielen jetzt Nachhaltigkeit und Innovation aktuell in der aktuellen Forschungsprogramm?
0: Also Innovation hat für die DFG schon immer eine erste Rolle gespielt.
1: Okay.
0: Also Projekte, die nicht einen innovativen Charakter haben, haben auch keine Chance auf Förderung. Das war bei der DFG tatsächlich in all ihren über 100 Jahren Geschichte schon so. Also Innovation immer, immer unbedingt. Ohne geht nicht. Nachhaltigkeit genau immer mehr. Das heißt, das Thema Nachhaltigkeit sowohl als Forschungsgegenstand, aber auch als methodisch Design. Das heißt, wie ist das Forschungsprojekt aufgebaut und berücksichtigt es auch in seiner Durchführung Aspekte der Nachhaltigkeit, spielen eine immer größere Rolle in der Begutachtung. Und das Gleiche gilt auch für uns als Mitarbeitender der Geschäftsstelle im Übrigen.
1: Vielen Dank, liebe Frau Katrin Knodel. Natürlich, den Doktor darf ich jetzt auch nicht irgendwie vergessen. Frau Dr. Katrin Knodel, für dieses interessante Gespräch und die spannenden Einblicke in die internationale Forschungszusammenarbeit zwischen Deutschland und Tunesien.
0: Vielen Dank für die Fragen.

0: unserer heutigen Sendung, und zwar im Rahmen der German Science Week. Heute sprechen wir über ein Thema, und zwar, dass viele junge Forschende in Nordafrika und sogar in Tunesien interessiert, Promotionen in Deutschland und die Stipendienmöglichkeiten des DAAD. Mein heutiger Gast ist Huda El-Mahgoub, Leiterin des Verbindungsbüros der Freien Universität Berlin in Kairo. Mit ihr sprechen wir über akademische Chancen, internationale Zusammenarbeit und darüber, wie Studierende aus dem Maghreb ihren Weg an deutsche Universitäten überhaupt finden können. Willkommen, liebe Huda.
1: Danke, liebe Ines. Danke, dass ich heute mit dabei sein darf.
0: Ich freue mich natürlich noch mehr. Jetzt ganz kurz, wer ist überhaupt Huda El-Mahgoub?
1: Ganz, ganz kurz gesagt, ich wurde in Deutschland geboren, habe meine Kindheit in Deutschland verbracht, habe in Ägypten mein Abitur gemacht in der deutschen Schule, habe dort auch studiert, Pharmazie an der Kairo-Universität. Okay. Das heißt, ich habe einen Einblick in beide Welten, würde ich einfach mal sagen. Okay. Und seit 8 Jahren leite ich das Verbindungsbüro der Freien Universität Berlin, was eine regionale Zuständigkeit hat. Das heißt, ich bin nicht nur für Ägypten verantwortlich, sondern für die komplette MENA-Region.
0: Perfekt. So, jetzt vorerst. Warum ist Deutschland jetzt heute ein attraktives Ziel für Master- und PhD-Studierende aus Nordafrika und vor allem auch aus Tunesien?
1: Ich würde sagen, Deutschland ist weiterhin ein sehr attraktives Ziel. Deutschland genießt natürlich einen sehr, sehr guten Ruf über all die Jahre in den vielen verschiedenen Fachbereichen. Natürlich die jeder kennt, Ingenieurwissenschaften, Medizin, Naturwissenschaften, aber natürlich auch in den Sozial- und Geisteswissenschaften. Und diese Exzellenz, sage ich einfach mal, in der Forschung, die Deutschland bietet, kommt aber gleichzeitig auch mit sehr geringen Studiengebühren, was besonders für die MENA-Region und auch für Tunesien natürlich sehr, sehr attraktiv ist. Weiterhin bietet die deutsche Forschungslandschaft nicht nur Universitäten, sondern auch außeruniversitäre Forschungseinrichtungen, die natürlich auch sehr interessant sind für Forscher, die nicht nur, wie gesagt, an einer traditionellen Universität, sondern an Einrichtungen wie die Max-Planck-Stiftung oder Fraunhofer, das Fraunhofer-Institut. Also das sind alles Orte, die natürlich sehr, sehr interessant und attraktiv sind für Forschende.
0: Und wie wichtig sind überhaupt jetzt, also es sind bestimmt mehrere Studenten, hören jetzt gerade zu, Deutschkenntnisse, oh mein Gott, für internationale Forschende?
1: Also einerseits muss ich sagen, wird das Angebot der englischsprachigen Master, also jetzt explizit Masterprogramme, steigt auf jeden Fall. Deutschland
0: Englisch?
1: Englisch, okay. Genau. Also Deutsch ist jetzt, sagen wir mal, nicht mehr ein Muss auf dem Bachelor-Level, auf jeden Fall. Da haben wir immer noch 99% deutschsprachige Studiengänge. Okay. Aber ab dem Master-Level gibt es jetzt mehr Möglichkeit, auf Englisch zu studieren. Das Gleiche gilt auch für die Promotion. Da ist es, würde ich auch sagen, zu 90% macht man das auf Englisch. Wenn man natürlich in der deutschen Germanistik promovieren möchte, dann ist das eine andere Geschichte.
0: Auf jeden Fall. Oder auch Psychoanalyse und Psychologie und so weiter und so fort.
1: Oder Medizin. Also es gibt natürlich einige Fächer, wo es relevanter wäre, wenn man die deutsche Sprache beherrscht. Ich muss hier aber auch einlenken und sagen, dass es mittlerweile sehr, sehr wichtig ist, die deutsche Sprache zu kennen, wenn man in den deutschen Arbeitsmarkt eintreten möchte. Das heißt, ja, ich kann studieren auf Englisch, ist kein Problem.
0: Aber und wenn nachher.
1: Was ist dann, wenn ich fertig bin mit dem Studium? Man kommt nicht drum herum, man muss die deutsche Sprache lernen. Und umso besser man es lernt, umso besser sind die Chancen nach dem Studium.
0: Okay, und welche Rolle spielt überhaupt die Freie Universität Berlin in der internationalen wissenschaftlichen Zusammenarbeit?
1: Die Freie Universität Berlin sieht sich oder nennt sich eine internationale Netzwerkuniversität. Und das beruht darauf, dass wir viele internationale Kooperationen haben mit Universitäten oder mit Hochschulen und Forschungseinrichtungen weltweit und wissenschaftliche Partner, sei es jetzt Kooperation auf MOU, also Memorandum of Understanding, oder Erasmus-Partnerschaften, die halt auch die Mobilitäten zwischen den Forschenden und den Studierenden einfacher machen. Und das sind halt Kooperationen, die für uns sehr wichtig sind und ein weiteres Beispiel auch für die Internationalisierung, die halt sehr, sehr hoch hängt an der FU, sind die Verbindungsbüros. Wir haben nicht nur das Verbindungsbüro in Kairo, was wie gesagt regional verantwortlich ist für die MENA-Region. Wir haben eins in Georgien, das ist verantwortlich für Osteuropa. Dann haben wir noch eins in Indien und eins in Sao Paulo, was verantwortlich ist für Lateinamerika. Das heißt, Internationalisierung der Hochschullandschaft oder Kooperation steht bei uns wirklich, das ist ein Kernbestandteil genau der FU.
0: Wie unterstützt Ihr Büro in Kairo jetzt Studierende und Forschende konkret?
1: Das Büro?
0: Geld.
1: Da wird es ein bisschen schwieriger, aber das gibt es teilweise auch. Also das Verbindungsbüro könnte man als Kontaktstelle in der Nähe sehen, sage ich mal. Mhm. Wie gesagt, es ist manchmal schwierig, einen Kontakt zu bekommen an der Universität, den Kontakt mit dem Professor auch.
0: Ja.
1: Ich will jetzt auch nichts versprechen, das geht jetzt auch nicht mit dem Verbindungsbüro, ist auch keine Garantie mit dabei, aber manchmal sehen natürlich Professoren, die besonders die schon aktiv sind in der Region und die den Kontakt auch schon hatten mit dem Verbindungsbüro, haben dann halt auch dieses Vertrauen aufgebaut, wenn die Kollegin aus dem Verbindungsbüro sagt, das ist hier ein starker Kandidat, setzen Sie sich doch einfach mal online zusammen. Das heißt, diese Verknüpfung kann das Verbindungsbüro einerseits schon machen.
0: Perfekt.
1: Andererseits gibt es natürlich auch die Möglichkeit, für die Masterstudierenden braucht man ja nicht den Kontakt zum Professor, aber man möchte trotzdem mehr darüber erfahren, wie ich denn ein Masterprogramm an der FU antreten kann, was da von mir erwartet wird, ob es Kosten zum Beispiel gibt, was es ja eigentlich nicht gibt. Also das sind alles Punkte, die Studierende auf jeden Fall nutzen sollten. Der Kontakt, ja, ich sitze in Kairo, aber trotzdem, man kann sich ja online treffen, einen Termin ausmachen.
0: Es gibt auch und dann genügend Büros.
1: Genau, genau.
0: Weltweit bei euch. Also, welche Botschaft möchtest du überhaupt heute den jungen Zuhörern, Zuhörer überhaupt mitbringen?
1: Du hast gerade schon von Finanzierung gesprochen.
0: Ja, Geld und Money, Money.
1: Ja, zwar bin ich jetzt nicht die geldgebende Institution hier im Raum, aber ich würde trotzdem sagen, dass Finanzierung gibt es.
0: Aha,
1: okay. Man muss aber seine Hausaufgaben machen. Also man muss schon seine Recherche machen, wie man bei welchen Institutionen es diese Förderung gibt, in welchem Rahmen, wie kontaktiere ich einen Professor. Das ist auch also dieses Interkulturelle auch.
0: Der das ist ja auch noch der Schwerste.
1: Das ist natürlich das Schwerste, aber man kann sich klüger machen,
0: sage
1: ich einfach mal. Es gibt etliche, ob es jetzt Online-Videos sind oder der DAD ist ja hier extrem aktiv, auch in Tunesien. Das ist auch eine super Anlaufstelle, um hier Beratung zu bekommen. Und natürlich sollte man auch verfolgen, wenn es jetzt Veranstaltungen gibt wie die German Science Week, da kommt man in direkten Kontakt mit den Vertretern der einzelnen Institutionen. Das ist eine goldene Quelle, um an die Informationen zu... Also man sollte den Kontakt nicht scheuen, man sollte es ausnutzen, dass es hier so ein aktives Büro gibt vor Ort und diesen Kontakt auch starten. Und ich meine, es gibt schon viele Tunesier, Marokkaner aus der ganzen Region, Leute, die es geschafft haben, in Deutschland erfolgreich eine akademische Karriere zu starten. Also nichts scheuen, bitte. Kommt.
0: Also vielen Dank, liebe Huda El-Mahgoub, für dieses interessante Gespräch und für die wertvollen Informationen rund um Forschung, Promotion und Stipendienmöglichkeiten in Deutschland.
1: Herzlichen Dank für das nette Gespräch.
0: Also, das war's wieder, wenn es heißt Radio Tunis, internationaler Rundfunk, deutsches Programm. Am Mikrofon, Studio 10, direkt zu Ihnen, wo immer Sie auch waren, eure Nes und